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0: Studio Anna Löwer. Die Lage in Nahost eskaliert erneut. Nachdem Israel Vororte von Beirut beschossen hat, feuerte der Iran erstmals seit Beginn der Waffenruhe wieder auf Ziele in Israel. Dem israelischen Militär zufolge konnten alle Raketen abgefangen werden. Als Reaktion flog Israel nun wieder Angriffe auf den Iran. Der DGB-Vorstoß zu einer verpflichtenden Betriebsrente kommt bei der Union nicht gut an. Die Vorsitzende der Mittelstandsunion, Konnemann, warnte im Handelsblatt vor neuen Belastungen für die Betriebe. Das gefährde Investitionen, Arbeitsplätze und Wachstum. Der Countdown zur Fußball-WM läuft. Heute bezieht die deutsche Fußballnationalmannschaft ihr Teamquartier im US-Bundesstaat North Carolina. Der deutsche Handel hofft wieder auf viel Umsatz zum Turnier. Bei der Heim-EM vor 2 Jahren waren es 3,8 Milliarden Euro. Tennisprofi Alexander Zverev hat seinen ersten Grand-Slam-Titel gewonnen. Im Finale der French Open bezwang er den Italiener Flavio Cobolli in 5 Sätzen. Es ist der erste Grand-Slam-Titel für einen Deutschen bei den Männern seit 30 Jahren.
1: 6:01. Guten Morgen.
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1: Am Montag, an dem wir nice Beats richtig gut gebrauchen können. Sie helfen uns beim Start in die neue Woche. Raus aus Montagstief, rein in unsere BPM Beats for Morning Playlist. Geht's jetzt mit Silence im John Summit Mix. Einen guten Rutsch in die neue Woche euch.
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Frequency, so einen Boomfunk-MC mit Freestyler. Und ja, den mache ich jetzt, glaube ich, auch mal. Ach, denn Freunde, ich bin auch so müde. Ich weiß nicht, was heute los ist. Ich war am Wochenende nicht mal feiern oder so, aber ich könnte echt im Stehen einschlafen. Für mehr Realität im Radio droppe ich es euch jetzt einfach mal und hau den nächsten Song an. Ein bisschen was Energetisches, Schnelles, in der Hoffnung, dass der Track besser hilft als der Kaffee. Ihr hört Sunshine Live, BPM, Beats per Morning. Die müde Maus hier, das bin ich, Anna. Moini.

wieder. Jeden Montag machen wir hier am Morgen von 6 bis 10 gemeinsam Mucke. Und to be honest, ihr seid meist die besseren DJs. Auf WhatsApp könnt ihr mir an die 0049 30 20 19 16 16 eure Lieblingssongs, Songwünsche, Ohrwürmer, alles, was ihr halt gern hört, rüberschicken. Und einige Tracks, die haue ich dann hier heute mit in unsere BPM Beats My Morning Playlist. Ich habe richtig Bock drauf zu hören, was ihr gerade feiert. Lasst uns zusammen Mucke machen, denn Music sounds better with you.

0: einen schönen guten Morgen, Montagmorgen, kurz vor 6:30 und man fragt sich, wofür mache ich das hier eigentlich? Na, fürs Wochenende und für so geile Partys wie diese.
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2: Das Volume and Friends Open Air in Rostock ist aktuell eins der interessantesten kleineren Techno-Bounce- und Hard-Techno-Open-Airs im Norden. Da feiert ihr am Hafen direkt am Wasser und das Line-Up hat Acts wie Don Chopper oder Anouk als Headliner am Start und viele, viele weitere, die euch mit guter Mucke versorgen. Los geht's da am Samstag um 15 Uhr. Im Gotek in Karlsruhe geht eine Party mit zwei krassen Headlinern. Prada 2000 und Mika Hegemann spielen da B2B. Und wie sich das für die zwei gehört, wird da all night long Techno gefeiert. Ich finde, das kann nur ein guter Abend werden. Los geht's da am Freitag um 22 Uhr. Früher feiern, das klingt schon mal nach einem guten Motto und so heißt auch die Party im R25 Kulturschlachthof in Düsseldorf. Es ist das Summer Closing, also gönnt euch das auf jeden Fall nochmal. Outdoor gibt's da sommerliche, groovige Mucke und Indoor wird's dann ein bisschen schneller und dunkler. Los geht's da am Samstag um 17 Uhr.
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2: Um 6.28 Uhr am Montag. Moin zusammen. Ja, Stimmung montags. Meistens nicht so on point, aber wir haben da ein kleines Wundermittel für euch. Gute Beats. Der nächste Track ist aktuell mein Wecker. Der macht so krass gute Laune. Selbst an einem Montagmorgen steht man dazu gerne auf. New Religion von Baby Rexha. Gummo.
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0: Kretzner.
1: Kurz nach 6:30 am Montag, bei uns besser bekannt als Mucke Monday.
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1: Ach ja, der Mucke Monday, durch den fühlt sich doch der verhasste Montag echt viel, viel besser an. Hat sich langsam aber sicher zu einem meiner Lieblingstage gemausert. Ich bin so gespannt, was für geile Songs ihr heute am Start habt. Moin Kevin aus der Sunshine Live Community.
3: Hi, grüß dich.
1: Moini. Der erste Songwunsch heute, mein Lieber, der kommt von dir. Der Druck ist hoch. Nein, Spaß. Welchen Song würdest du gern hören?
3: Von MK, Never Let It Go Go.
1: Das ist ein guter. Warum? Warum der Song? Was macht der mit dir?
3: Der bringt die Laune einfach wieder zum Positiven hoch. Gerade am Montag, der immer so ekelhaft startet in der Woche. Und den habe ich letztens schon bei euch gehört. Und der bringt einfach positive Vibes aktuell bei mir.
1: Ja, geil. Ja, ich hoffe, der bringt uns allen nur positive Vibes. Aber ich glaube ganz sicher, ist auch irgendwie ein nicer Sommersong. Bist du schon auf der Arbeit oder auf dem Weg dahin gerade? Wo erwischen wir dich?
3: Ja, ich mach mich jetzt gerade fertig und dann bin ich gleich erstmal auf dem Weg zur Arbeit. Also ich höre jetzt euch gerade schon seit einer halben Stunde. Wie jeden Morgen.
1: Ja, vorbildlich. Und jetzt gleich jetzt ganz besonders laut mit deinem Songwunsch, lieber Kevin. Danke dir und einen schönen Start in die Woche. Hier ist jetzt dein Songwunsch, Never Let You Go. Und wenn ihr auch einen Song hören wollt, dann schreibt mir auf WhatsApp 0049 30 20 19 16 16 und dann kriegen wir das doch bestimmt hin. Guten Morgen.
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Wie schön sind denn bitte die Lieder, die Bilder im Kopf hochkommen lassen? Das schafft echt nicht jeder Track, aber die, die es schaffen, Endstufe. Und wenn Beautiful Places von Tiësto und Brianna Grace läuft, macht mein Kopf das immer. Eigentlich geht es in dem Song so um Herzschmerz, emotionale Befreiung und Sehnsucht. Das sind aber nicht die Bilder, die ich dann im Kopf habe, sondern ich denke jedes Mal wirklich an schöne Orte. So Strand, Berge, Wald, all sowas kommt mir beim Hören in den Sinn. Ich denke mal, weil der Song Beautiful Places heißt. Mal schauen, wie es bei euch ist. Hier ist er. 7:15 haben wir es am Montag. Moini.

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0: Im Studio Anna Löwer. Die Lage in Nahost eskaliert erneut. Der Iran hat zum ersten Mal seit Beginn der Waffenruhe Raketen auf Israel gefeuert. Israel reagierte mit Gegenangriffen. Damit widersetzt sich Israel US-Präsident Trump. Der hatte angekündigt, einen Gegenangriff verhindern zu wollen. Deutschland, Frankreich und Großbritannien drängen auf direkte Gespräche über eine Waffenruhe zwischen Kiew und Moskau. Das haben Kanzler Merz und die anderen Regierungschefs nach einem Treffen mit Präsident Zelensky in London erklärt. Zuletzt hatte Kremlchef Putin direkte Gespräche erneut abgelehnt. Der Countdown zur Fußball-WM läuft. Heute bezieht die deutsche Fußballnationalmannschaft ihr Teamquartier im US-Bundesstaat North Carolina. Der deutsche Handel hofft wieder auf viel Umsatz zum Turnier. Bei der Heim-EM vor 2 Jahren waren es 3,8 Milliarden Euro. Tennisprofi Alexander Zverev hat die French Open gewonnen. Er setzte sich im Finale in Paris gegen Flavio Cobolli aus Italien in 5 Sätzen durch. Es ist der erste Grand-Slam-Titel für Zverev überhaupt.
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2: Moin am Montag, gleich 7 Uhr und das heißt, wir checken jetzt erstmal, für welches Festival ihr heute Tickets abstauben könnt. Es sind nur Banger dabei, also egal welches es wird, es lohnt sich, sich für unseren Sunshine Live Festival nochmal anzumelden. Das könnt ihr auf sunshine-live.de. Und Leute, wenn ihr das bis 8 Uhr noch macht, dann seid ihr für die Tickets heute sogar schon mit in der Verlosung. Ihr Lieben, kommt gut in die neue Woche, jetzt mit All the Things She Said von Harrison Gummo.
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Sound von Gänsehaut pur. Immer einen geilen Beat im Ohr, egal wo man ist. Ob im Zelt oder auf Dixie-Klo oder auf dem Weg aufs Festivalgelände. Man wird immer daran erinnert, dass irgendwo gerade eine richtig geile Party geht. Und Leute, das ist einfach der Festivalsommer. Ja, genau so wird sich's knapp in einem Monat auch wieder auf dem Flugplatz Neustadt-Glewe bei der Airbeat One anhören. Naja, okay, wenn man überhaupt von der Stage wegkommt und die besser aus der Ferne zu hören kriegt. Es würde mich bei dem Line-Up auch echt überhaupt nicht wundern, wenn man da einfach an der Stage kleben bleibt und alle Dinge wie schlafen oder essen oder aufs Klo gehen einfach vergisst. Mein lieber Scholli, Amelie Lenz, Charlotte DeWitt, Timmy Trumpet, das sind echt keine Beats, die man von weit weg hören will. Und Airbeat One ist ja auch einfach ein episches Festival. Die geben sich so viel Mühe. Jedes Jahr gibt es ein anderes Ländermotto. Dieses Jahr die Niederlande. Und die bauen dann passend dazu eine richtig krasse Erlebniswelt mit dem Herzstück, einer gigantischen Mainstage im Stil des Landes. Eines der geilsten Festivals, wo man diesen Sommer feiern kann. Und Leute, wir schicken euch da natürlich hin. Heute habt ihr die Chance auf Airbeat One Tickets. Meldet euch noch schnell an und vielleicht hört ihr dann um 8 Uhr hier euren Namen und fahrt zu Airbeat One. Einen schöneren Start in die neue Woche gibt's doch fast gar nicht. Naja, okay, mit unserer Sunshine Live BPM Beats for Morning Playlist startet sich's auch schon echt gut. Der nächste Hit, der kommt jetzt. It's not right, but it's okay. Von Whitney Houston und Felix Jehn. Moini!

0: Ach, ich wünschte echt, die Date-Einladungen, die würden so reinflattern wie eure Songvorschläge zum Mucke Monday.
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0: Heieiei, ihr seid echt on fire, obwohl früh und Montag. Moin Philipp.
2: Guten Morgen.
0: Philipp, du hast mir auch einen Track geschickt heute Morgen. Welchen würdest du gerne hören?
2: Marky Not Time.
0: Von Marlon Hofstadt und Like Mike der, ne?
2: In der Weimar, nicht ganz sicher gerade.
0: Ja, er macht ja gar nichts. Den haben wir auch mal hier, da hatten wir hier mal eine Songpremiere, als er frisch rauskam. Wo, kennst du den daher oder woher, wie kommst du auf den?
2: Ich hab den, glaube ich, tatsächlich mal in Sunshine Live gehört.
0: Mhm.
2: Und dann habe ich halt im Handy Session gemacht, also die Musikerkennungs-App.
0: Mhm.
2: Bei der hat mir so gefallen und der gibt halt, finde ich, Energie.
0: Ja.
2: So,
0: voll.
2: Die Melodie ist auch voll cool, finde ich.
0: Ja, voll, finde ich auch. Aber ehrlich gesagt, auch bei Marlon Hofstadt und Like Mike und Dimitri Vega, so als ich gesehen habe, die Kombi, ich war so, okay, das muss einfach ein Banger-Song werden. Und ist es auch. Lieber Philipp, danke dir. Den hören wir jetzt direkt. Machina Time von Dimitri Vegas, Like Mike und Marlon Hofstadt. Kommt gut in den Montag. Happy Mucke Monday.
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0: Sunshine Live läuft bei euch um kurz vor halb acht am Montag. Nehmen wir alle, glaube ich, ähnliches Denken. Gar keinen Bock. Aber Leute, wir haben gleich zwei Dinge, die den Montag ein bisschen schöner machen. Erstens, unser Mucke Monday, a.k.a. Wünsch dir deinen Song im Radiotag. Und zweitens, der Ausblick aufs nächste Wochenende.
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2: In Kiel im Kesselort geht die Raum mit 3000 Grad Party. Raum ist der Veranstalter und schmeißt sich für euch mit dem DJ-Kollektiv 3000 Grad zusammen. Das Geile ist, die feiern da direkt an der Ostsee, also richtig nice in einem Beachbereich. Freut euch auf Hilde, Rauschhaus oder Cosmo. Los geht's da am Samstag um 13 Uhr. Shades of Olo ist eine Techno-Party im Weststadtcafé in Darmstadt und das ist eine Eventreihe von Lukas Lehmann, der auch gleichzeitig der alleinige Headliner des Abends ist. Olo ist eine imaginäre Farbe, die man als Sound wahrnehmen soll. Also eine ganz neue Erfahrung, die man da schafft, muss man sich drauf einlassen. Los geht's da am Freitag um 22 Uhr. Im Kunstkraftwerk in Leipzig geht am Sonntag eine Party von den Groovers. Und wer die Groovers kennt, weiß, es wird hausig, es wird groovig und super entspannt. Man kann da bei gutem Wetter zusammen auf dem Mainfloor an der frischen Luft feiern. Und das Line-Up verbindet lokale Acts mit etablierten Namen aus der Szene. Also könnt ihr da vielleicht auch einen neuen Lieblingsact entdecken. Los geht's da um 15 Uhr.
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2: Um 7:30 am Montag. Sonne scheint, blauer Himmel. Da haben wir doch glatt ein gutes Alibi, um heute mal mit Sonnenbrille im Büro zu sitzen. Kommt gut rein in die neue Woche. Jetzt mit Location von Zirp und Ty Dolla Sign. Einen schönen guten Morgen euch.
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0: Ich glaube, wir alle können uns gut an unseren 18. Geburtstag erinnern. Naja, okay, auf jeden Fall bis zu dem Moment, wo der erste Sekt geköpft wurde. Und Nick aus unserer Sunshine Life Community ist gestern 18 geworden. Guten Morgen und alles Gute nachträglich zum Geburtstag.
1: Dankeschön. Ich finde das voll cool.
0: Ja.
1: Und ich habe tatsächlich von euch ein T-Shirt tatsächlich auch bekommen.
0: Oh nein, ehrlich?
1: Ja, das habe ich hier gerade sogar liegen.
0: Ey, weißt du was? Ich höre mich einfach im Auto, weil ihr Sunshine Life hört, ne? Ja. Herr witzig. Okay, meinst du, du kannst das einmal ein bisschen leiser machen?
1: Mach dir das kurz leiser.
0: Weil sonst hören wir uns die ganze Zeit doppelt. Nick.
1: Bisschen mehr.
0: Was? Danke. Was ging denn gestern bei dir? Hast du was Schönes gemacht?
1: Wir waren tatsächlich mit ein paar Freunden bowlen.
0: Cool.
1: Ja, hat ein bisschen Spaß gemacht und dann abends haben wir noch ein bisschen gegrillt.
0: Ja, auch sweet. Entspannt. Geil, aber es hört sich doch perfekt an, vor allem bei dem schönen Wetter im Moment.
1: Und ja, auf jeden Fall, Wetter ist super.
0: Tja, voll, aber da macht Grillen, da schmeckt es doch besser, wenn man dann grillt. Pass auf, du hast dir einen Song von mir oder von uns gewünscht, und zwar welchen?
1: Das ist der Song Home von Tom Walker.
0: Yes, und mein Liebe, den hören wir jetzt auch direkt.
1: Yay.
0: Jetzt kannst du wieder lauter machen. Und ich hoffe, der Kater sitzt nicht allzu dolle und du kommst gut rein in die neue Woche.
1: Dankeschön.
0: Jetzt hier ein kleines Geburtstagsständchen für Nick aus unserer Sunshine Life Community. Home von Glockenbach und Tom Walker. Gummo.
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Viertel vor acht am Montag. Moini! Nächster Track in unserer Sunshine Life BPM Beats per Morning Playlist. Old but Gold, Be My Lover von La Bouche. Ist ein wunderbarer Klassiker aus den 90ern. Und von diesen Tracks gab es am Samstag bei unserem Open Air in Waghäusel ja eine ganze Menge. Wer von euch war denn da am Start? Schreibt mir gerne mal auf WhatsApp 0049 30 20 19 16 16. Ich würde gerne alles wissen, was da abging. Hat so ultra krass FOMO. Aber ich bin mir ganz sicher, alle, die da waren, hatten einen wunderbaren Tag. Also schreibt mir gerne und ich rufe euch mal dazu an. Hier jetzt aber für alle, die nicht dabei sein konnten, ein bisschen 90er-Stimmung ins Büro, ins Auto, wo auch immer ihr gerade Sunshine live hört, mit Be My Lover von La Bouche.

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0: Studio Anna Löwer. Neue Angriffe im Nahen Osten. Nachdem der Iran zum ersten Mal seit Beginn der Waffenruhe Raketen auf Israel gefeuert hat, hat Israel mit Gegenangriffen reagiert. Das hatte US-Präsident Trump nach eigenen Worten verhindern wollen. Er setzt weiter auf ein Friedensabkommen mit dem Iran. Deutschland, Frankreich und Großbritannien drängen auf direkte Gespräche über eine Waffenruhe zwischen Kiew und Moskau. Das haben Kanzler Merz und die anderen Regierungschefs nach einem Treffen mit Präsident Zelensky in London erklärt. Zuletzt hatte Kremlchef Putin direkte Gespräche erneut abgelehnt. Bringt die Fußball-WM in Nordamerika den deutschen Handel zum Jubeln? Die Branche hofft auf einen Milliardenumsatz. Bei der Heim-EM vor 2 Jahren waren es 3,8 Milliarden Euro. Das DFB-Team bezieht unterdessen heute sein WM-Quartier im US-Bundesstaat North Carolina. Tennisprofi Alexander Zverev hat die French Open gewonnen. Er setzte sich im Finale in Paris gegen Flavio Cobolli aus Italien in 5 Sätzen durch. Es ist der erste Grand-Slam-Titel für Zverev überhaupt.
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2: 8 Uhr, moin moin, sagt man ja so in Hamburg. Und aus der schönen Hansestadt kommt der liebe Mike, der sich jetzt 2 Tickets für die Airbeat One klar machen kann. Airbeat One, eines der geilsten Festivals, die es in Europa gibt. Schon echt so Tomorrowland-Niveau. Riesige Mainstage, krankes Line-Up mit Acts wie Amelie Lenz, Charlotte Witt, Timmy Trumpet drauf. Findet dieses Jahr vom 8. bis zum 12. Juli statt. Und wenn du da noch nichts vorhast, lieber Mike aus Hamburg, dann würden wir dich gern dahin einladen. 2 Songs hast du ab jetzt Zeit, um bei mir im Studio anzurufen. Hier ist der erste Turn the Lights Off von Kato. Viel Erfolg und einen wunderbaren guten Morgen euch.
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1: Wir schicken euch diesen Sommer auf 11 der geilsten Festivals in ganz Europa. Heute gibt es 2 Tickets fürs Airbeat One Festival. Es findet vom 8. bis zum Juli statt. Und das wird ganz Neustadt Glewe lahmlegen, Leute. Airbeat One, eins der besten Festivals, die es in Europa gibt. Ich finde, das kann man echt schon auf eine Stufe mit dem Tomorrowland stellen. Airbeat One hat auch so eine riesige, ultra beeindruckende Mainstage, auf der die Creme de la Creme zusammenkommt. Zum Beispiel Boris Brecher, Lilly Palmer, Marlon Hofstadt und der liebe Mike aus unserer Sunshine Life Community, der wird sehr gern dorthin gehen. Er wurde für die Tickets ausgelost, hatte 2 Songs Zeit, hier anzurufen. Und das hat er auch gemacht. Moin, Mike.
2: Moin.
1: Mike, du gewinnst 2 Tickets fürs Airbeat One Festival. Herzlichen Glückwunsch.
2: Ah, das ist richtig geil. Das ist wirklich richtig, richtig geil.
1: Ja, voll. Warst du schon mal da?
2: Ja, seit 2019 tatsächlich.
1: Seit 2019 jedes Jahr am Start gewesen, bis auf...
2: Genau, wir fahren auch jedes Jahr.
1: Ach Mensch, Steuer, da weißt du ja schon, was dich erwartet. Worauf freust du dich denn am meisten? Beziehungsweise was ist so das, was dich immer wieder dahin zieht?
2: Boah, tatsächlich die Harder Stage. Also wenn ich jetzt nur aufs Festival beziehen würde, dann ist es so die Harder Stage. Mhm. Das ist für mich einfach pure Liebe, da immer viele Stunden zu verbringen. Aber das Campen mit den Freunden und so, das ist halt das Hauptaugenmerk, ne? Ja. Das ist halt jedes Jahr wirklich... Einfach nur schön, einfach nur geil. Auch gut Deutsch.
1: Ja, voll. Ist echt auch ein ganz besonderer kleiner Urlaub auf so einem Festival, ne? Da gehen ja, all die Sachen, die man sonst nicht so macht und so. Ja, mega cool, Mike. Ich freue mich auf jeden Fall sehr für dich. Wen nimmst du dir mit? Nimmst du einen aus der Clique dann bestimmt mit, oder?
2: Ja, genau, eine Freundin soll mitkommen. Wir haben uns nämlich 2021 da in der Autoschlange kennengelernt.
1: Nein.
2: Und seitdem fahren wir jedes Jahr und campen auch jedes Jahr dann zusammen. Oh. Und das hätte fast dieses Jahr bei uns beiden nicht geklappt, deswegen das ist perfekt jetzt einfach nur.
1: Oh Gott, wie süß ist das denn? Ja Mensch, dann überbringt mal die guten Nachrichten. Ich rufe vielleicht nochmal an, wenn ihr dann auf dem Weg seid, in der Autoschlange.
2: Ja, sehr gerne.
1: Live aus der Autoschlange. Mike, danke dir und einen happy Montag.
2: Danke, wünsche ich auch.
1: Danke dir. Ja Leute, das ist unser Festivalsommer. Meldet euch an, sunshine-live.de. Und sucht euch das Festival aus, wo ihr gerne hinwollt.

0: Wer feiern kann, kann auch arbeiten, musste ich mir heute früh schon mehrmals sagen. Und ich bin mir sicher, einigen von euch geht's da ganz ähnlich. Christina aus unserer Sunshine Life Community. Ich glaube, du fühlst es zum Beispiel. Was ging denn bei dir so am Wochenende?
1: Ich war mit meiner Kollegin Marina ganz spontan, weil wir zwei Tickets gewonnen hatten, nach Waghäuse gefahren. Wir kommen auch leider von etwas weiter weg. Aber das war uns die Sache wert und wir müssen sagen, wir haben es wirklich keine Sekunde bereut. Es war einfach geil. Ihr habt die Hütte so abgerissen.
0: Ja, ey, das freut uns sehr zu hören. Und dann hat sich das doch auf jeden Fall gelohnt, dass man heute vielleicht noch ein bisschen das Wochenende und die Partys in den Knochen spürt. Du bist trotzdem gerade auf dem Weg zur Arbeit, wo?
1: Vielleicht hört es ja meine Kollegin schon mal. Ich bin im Anflug, Marina. Bis gleich. Und ganz liebe Grüße an den Rest der Community.
0: Oh, ganz lieb. Aber die gute Christina hatte auf jeden Fall ihre Begleitung jetzt auch auf der Arbeit. Da sitzt er ja im gleichen Boot und

0: Moini, Montag heute, 8.29 Uhr, bis zum nächsten Wochenende. Dauert's noch einen Moment. Mit der Planung kann man aber gar nicht früh genug anfangen. Here we go.
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2: In der Caroline 45 in Hamburg gibt's eine Party von der Partyreihe Café Soda. Der Fokus liegt hier auf House, Groovy Techno und Trancing Elementen. Und der Club ist ein ehemaliges Industriegebäude und gefeiert wird da auf mehreren Floors für ganze 12 Stunden. Los geht's da am Samstag um 15 Uhr. Im Robert Johnson in Offenbach ist Electric Friday angesagt. Auf dem Line-Up für diesen Abend stehen zum Beispiel DJ Sweet 16 oder Quest. Das heißt, da läuft ganz klar Minimal House und Deep Techno. Und das trifft sich gut, weil der Club für eine sehr, sehr gute Soundanlage bekannt ist. Los geht's da am Freitag um Mitternacht. Im Club Pushkin in Dresden geht ein großes 30-Stunden-Rave-Wochenende mit Open-Air- und Indoor-Party. Es ist ein generationsübergreifendes Techno- und Rave-Event, das den klassischen 90er-Rave-Sound mit modernem Techno verbindet. Also da kann wirklich jeder hin und zu Mike Dubb oder Pete Payne raven. Los geht's da am Samstag ab 12.
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4: Richtig frisch. 8.32 Uhr. Einen schönen guten Morgen euch.
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4: Wir sind mittendrin in unserer gemeinsamen Mission am Montag, den Start in die Woche für uns alle ein bisschen schöner zu machen. Ey, es läuft richtig gut. Schon ganz viele geile Songs habt ihr mir hier per WhatsApp geschickt, die wir immer zwischendurch hören. Und den nächsten, den gönnen wir uns in 2 Tracks. Habt da noch einen, den ihr unbedingt hören wollt? Einen Song, wo ihr sagt, den brauchen wir alle, um gut in die Woche zu starten. Dann schickt ihn mir rüber 0049 30 20 19 16 16. Und hier jetzt erstmal ein Song, mit dem ihr auf jeden Fall auch sehr gut in die Woche startet. Silence im John Summit Mix. Ich bin Anna, guten Morgen.
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1: Oh, moin, Isa.
2: Wunderschönen guten Morgen, hi.
1: Hi. Ey, erstmal fettes Danke. Dein Songwunsch, Explore Your Future von Anima, der war so lange einer meiner liebsten Songs. Ey, und Isa, ich hab den ewig nicht gehört. Mindestens 2-3 Jahre nicht mehr gehört. Und hab den jetzt durch dich, war ich so, ah, stimmt, den gibt's ja auch noch. Danke.
2: Boah, freut mich ja.
1: Ist es auch dein Lieblingssong?
2: Tatsächlich einer meiner Lieblingssongs, also wie du schon auch selber erwähnt hast, also das erste Mal habe ich ihn auch vor roundabout 2 oder 3 Jahren mal bei mir im Büro gehört gehabt, dachte mir, boah, geisteskrank, einfach geiler Track von Anima. Anima an sich ja ein Mega-Künstler. Und Explore Your Future, ich weiß nicht warum, aber das erste Mal, wo ich es gehört habe und bis dato heute noch, weil hin und wieder ist es ja mal meine Playlist, löst bei mir persönlich so irgendwie Dopamin aus. Ich kann es dir nicht erklären, warum. Aber jedes Mal, wenn ich den Song höre, einfach Dopamin ausschüttung.
1: Ja.
2: Und ich finde auch diesen Text oder den Interpret geil. Also Explore Your Future. Entdecke deine Zukunft. Und danach sage ich, oder prinzipiell und empfehle ich auch jedem, lebt danach. Macht das, auf was ihr Bock habt. Erkundet Neues. Seid nichts, für nichts zu scheu. Macht einfach alles, was ihr Bock drauf habt.
1: Isa, das ist das Wort zum Montag. Das nehmen wir so und starten rein und gönnen uns jetzt Explore Your Future von Anima. Danke dir.
2: Darf ich noch kurz jemanden grüßen?
1: Ja, grüß, komm.
2: Ich würde meinen Rave-Buddy für Samstag, wo wir jetzt ins Waghäusel gehen, tatsächlich grüßen, den Emi. Emi ist ein geiler Typ und ich liebe seine Hamsterbacken. Er weiß Bescheid.
1: Alles klar, Grüße gehen raus und einen schönen Start in den Montag euch. Gumo.
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was ein geiler Songwunsch. Jetzt unser Mucke Monday kam von Isa aus unserer Sunshine Live Community. Vielen lieben Dank. Und wenn ihr euren Lieblingssong hier auch noch hören wollt, dann schreibt mir auf WhatsApp 0049 30 20 19 16 16. Guten Morgen.

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0: Studio Anna Löwer. Die Lage in Nahost eskaliert erneut. Der Iran hat zum ersten Mal seit Beginn der Waffenruhe Raketen auf Israel gefeuert. Israel reagierte mit Gegenangriffen. Damit widersetzt sich Israel US-Präsident Trump. Der hatte angekündigt, einen Gegenangriff verhindern zu wollen. Deutschland, Frankreich und Großbritannien wollen die Bemühungen um eine Waffenruhe im Ukraine-Krieg wieder in Gang bringen. Die Regierungschefs Merz, Macron und Starmer haben sich dazu mit dem ukrainischen Präsidenten Zelensky beraten. Sie fordern von Kreml-Chef Putin direkte Verhandlungen mit Kiew. Der Countdown zur Fußball-WM läuft. Heute bezieht die deutsche Fußballnationalmannschaft ihr Teamquartier im US-Bundesstaat North Carolina. Der deutsche Handel.
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2: 9 Uhr, guten Morgen. Am Montag haben immer nice Beats. Ja, mal wohl richtig gut gebrauchen können. Sie helfen uns da, wo kein Kaffee helfen kann, die Laune hochzuhalten. Raus aus dem Montagstief, rein in unsere BPM Beats per Morning Playlist. Jetzt mit der Fade of Ophelia im Loud Luxury Mix. Kommt gut rein, ihr Lieben.
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0: Na, da bin ich jetzt aber mal gespannt, ob sich seine Mucke wirklich wie eine warme Decke anfühlt.
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0: Ist das neue von DJ Senfeld. If This Is It heißt es. Und ich sag mal so, das Album ist es auf jeden Fall. 12 Songs sind drauf und ein Song gefällt dem DJ und Produzenten besonders gut.
2: I do. It's the Lake Erie mix of If This Is It. It was the first version of that song. I know there are two versions of it. I think it's probably my favorite ever track that I've written.
0: Oha, der beste Song, den er jemals gemacht hat. Das ist meine Ansage. Hören wir direkt rein und gucken, ob wir das genauso sehen. If This Is It im Lake Erie mix. Guten Morgen.
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0: kurz vor halb zehn. Wie sagt man so schön? Nach der Party ist vor der Party. Ab geht's.
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2: In Berlin gibt's die Party Birgit's Weekender. Gespielt wird da Techno und House auf einem Outdoor-Floor, mehreren Indoor-Floors und im Gartenareal. Auf dem Karussell-Floor gibt's entspannten House, im Wohnzimmer gibt's Clubhouse und in der Werkstatt laufen härtere Sets. Los geht's da am Freitag um 18 Uhr. Im Amp in Münster geht die Hot Meal Party. Der Club ist einer der wichtigsten Spots für Clubkultur in Münster. Und diese Veranstaltung ist ein Techno Open Air mit Acts wie zum Beispiel Maya oder Janis Zielinski. Gespielt wird da Hard Techno, Trance und Groove. Also schnappt euch eure Friends. Los geht's da am Freitag um Mitternacht. Im Spaßbad Wedemark in Hannover geht das Waves Open Air Festival. Da könnt ihr euch auf Antonym, Trancemaster Krause, Davy Boy, Cara Elisabeth oder Bad Boombox freuen. Alle spielen House oder Techno und verbreiten richtig gute Vibes in einer geilen Sommerlocation. Los geht's da am Samstag um 12.
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0: Halb zehn, einen schönen guten Morgen euch.
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0: Begleitet euch beim Start in die neue Woche mit guter Laune und guter Mucke. Der nächste Song, der lässt den Montag fast wie ein Freitag anfühlen. David Guetta und Alphaville mit Forever Young. Den gönnen wir uns jetzt. Guten Morgen.
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0: Ich hoffe, ihr hattet alle ein schönes Wochenende. Also Lika aus unserer Sunshine Life Community, die Maus, die hatte safe eins.
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0: Denn du, liebe Lika, hast gestern richtig schöne Nachrichten bekommen. Magst du mal erzählen?
2: Ja, und so habe ich gestern die Nachricht erhalten, dass ich einfach gewonnen habe, zum Red Bull Midsummer Event nach London zu fliegen.
0: Ja, ey, wie geil ist das denn, oder?
2: Ja, also es hat mich voll überrascht und ich habe mich sehr, sehr doll gefreut. Ich habe ganz oft kommentiert, ich habe ganz doll die Daumen gedrückt und ja, jetzt hatte ich einfach Glück.
0: Ja, ey, manchmal muss man auch einfach mal Glück haben. Du hattest bei unserem Instagram-Gewinnspiel ja mitgemacht. Da haben wir auch ganz viele mitgemacht und du bist es geworden. Flug, ja. Hotel, alles auf unseren Nacken. Lika, warst du schon mal in London?
2: Ja, war beim Schüleraustausch damals irgendwie, also als ich noch sehr jung war und halt nicht nur so für privat, sondern wegen der Schule halt.
0: Mhm. Ja, ist eine geile Stadt auf jeden Fall. Weißt du schon, wen du dir einpackst? Du hast ja eine Plus Eins, darfst du ja dir mitnehmen. Wen nimmst du mit?
2: Ja, auf jeden Fall eine sehr gute Freundin, genau.
0: Ah, schön. Ja, Mensch, macht euch da mal eine richtig gute Zeit. Schickt uns gerne Fotos, Videos, taggt uns in Stories. Dann sind wir quasi auch noch ein bisschen mit dabei und können ein bisschen die Vibes catchen. Das wäre voll nice.
2: Auf jeden Fall.
0: Sweet, danke liebe Lika. Und Leute, Red Bull Midsommar ist eine globale Party. Richtig geiles Konzept. In 7 verschiedenen Städten auf 3 Kontinenten wird gleichzeitig gefeiert. Lika feiert in London. Und wer aber nächstes Wochenende am 20. Juni nicht zufällig in der schönen Hauptstadt Englands unterwegs ist, kann trotzdem mitfeiern. Denn in Berlin steigt auch eine Edition des Red Bull Midsommers auf dem Color Rooftop in Neukölln. Wer noch nicht da getanzt hat, ist eine richtig geile Location. Free Entry gibt's sogar bis 17 Uhr. Dazu ein fettes Line-Up, DJ Zenfeld, Two-Faced und noch ein geheim Headliner, der es ganz schön in sich haben soll, sind da am Start. Kommt einfach mal rum. Ich werde da bestimmt auch rumspringen. Mein Name ist Anna. Einen schönen guten Morgen euch.

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Im Studio Anna Löwer. Die Lage in Nahost spitzt sich wieder zu. Zum ersten Mal seit Beginn der Waffenruhe haben sich der Iran und Israel wieder gegenseitig angegriffen. US-Präsident Trump hatte zuvor noch versucht, die israelischen Schläge abzuwenden, um ein Abkommen mit dem Iran nicht zu gefährden. Bringt die Fußball-WM in Nordamerika den deutschen Handel zum Jubeln? Die Branche hofft auf einen Milliardenumsatz. Bei der Heim-EM vor zwei Jahren waren es 3,8 Milliarden Euro. Das DFB-Team bezieht unterdessen heute sein WM-Quartier im US-Bundesstaat North Carolina. Ein massiver Stromausfall hat Teile von Reutlingen lahmgelegt. Noch immer sind tausende Haushalte in der baden-württembergischen Stadt ohne Strom. Ursache ist wohl ein Feuer in einem Umspannwerk vergangene Nacht. Die Polizei prüft jetzt, ob das absichtlich gelegt wurde. Bundeskanzler Merz hat Alexander Zverev zum Gewinn der French Open gratuliert. Auf Instagram schreibt er von einem außergewöhnlichen Erfolg, der das ganze Land begeistere. Auch das DFB-WM-Team und Wimbledon-Siegerin Angelique Kerber gratulierten dem 29-Jährigen.

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Studio Anna Löwer. Ein massiver Stromausfall in Reutlingen südlich von Stuttgart ist offenbar auf Brandstiftung zurückzuführen. Nach Angaben des Netzbetreibers gibt es 3 Brandstellen, außerdem wurde ein Loch im Zaun gefunden. Wie lange es dauert, bis der Strom wieder fließt, ist noch unklar. Der Tankrabatt kommt laut IFO-Institut inzwischen an den Zapfsäulen an. Die Experten halten trotzdem nicht viel von dem Rabatt, weil er vor allem Vielfahrern mit Spritschluckern hilft. Das Institut will stattdessen eine Reform der Einkommenssteuer, um kleine und mittlere Einkommen zielgenau zu entlasten. Die Lage in Nahost spitzt sich wieder zu. Zum ersten Mal seit Beginn der Waffenruhe haben sich der Iran und Israel wieder gegenseitig angegriffen. US-Präsident Trump hatte zuvor noch versucht, die israelischen Schläge abzuwenden, um ein Abkommen mit dem Iran nicht zu gefährden. Der Countdown zur Fußball-WM läuft. Heute bezieht die deutsche Fußballnationalmannschaft ihr Teamquartier im US-Bundesstaat North Carolina. Der deutsche Handel hofft wieder auf viel Umsatz zum Turnier. Bei der Heim-EM vor 2 Jahren waren es 3,8 Milliarden Euro.

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1: Das War Human Friends Open Air in Rostock ist aktuell eins der interessantesten kleineren Techno-Bounce- und Hard-Techno-Open Airs im Norden. Da feiert ihr am Hafen direkt am Wasser und das Line-Up hat Acts wie Don Chopper oder Anouk als Headliner am Start und viele, viele weitere, die euch mit guter Mucke versorgen. Los geht's da am Samstag um 15 Uhr. Im Gotek in Karlsruhe geht eine Party mit zwei krassen Headlinern. Prada 2000 und Mika Hegemann spielen da B2B. Und wie sich das für die zwei gehört, wird da all night long Techno gefeiert. Ich finde, das kann nur ein guter Abend werden. Los geht's da am Freitag um 22 Uhr. Früher feiern, das klingt schon mal nach einem guten Motto und so heißt auch die Party im R25 Kulturschlachthof in Düsseldorf. Es ist das Summer Closing, also gönnt euch das auf jeden Fall nochmal. Outdoor gibt's da sommerliche, groovige Mucke und Indoor wird's dann ein bisschen schneller und dunkler. Los geht's da am Samstag um 17 Uhr.
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Studio Anna Löwer. Bringt die Fußball-WM in Nordamerika den deutschen Handel zum Jubeln? Die Branche hofft auf einen Milliardenumsatz. Bei der Heim-EM vor zwei Jahren waren es 3,8 Milliarden Euro. Das DFB-Team bezieht unterdessen heute sein WM-Quartier im US-Bundesstaat North Carolina. Die geplante Steuerreform sollte für eine Entlastung von mindestens 500 Euro im Jahr sorgen, das sagt Bundesarbeitsministerin Baas. Ansonsten könne man sich die Reform auch sparen, so Baas in der ARD. Die Bundesregierung plant eine Reform der Einkommenssteuer, um kleine und mittlere Einkommen zu entlasten. Der Tankrabatt kommt laut IFO-Institut inzwischen an den Zapfsäulen an. Die Experten halten trotzdem nicht viel von dem Rabatt, weil er vor allem viel Fahrern mit Spritschluckern hilft und damit nicht den richtigen Anreiz setzt, nämlich Sprit zu sparen. Raketenangriffe statt Feuerpause. Die Lage im Nahen Osten spitzt sich wieder zu. Der Iran und Israel beschießen sich wieder gegenseitig. Prompt ging auch der Ölpreis nach oben. Die EU-Außenbeauftragte Kallas fordert beide Seiten auf, wieder an den Verhandlungstisch zu kommen.

0: ist das.
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0: Studio Anna Löwer. Raketenangriffe statt Feuerpause. Die Lage im Nahen Osten spitzt sich wieder zu. Der Iran und Israel beschießen sich wieder gegenseitig. Prompt ging auch der Ölpreis nach oben. US-Präsident Trump fordert von beiden Ländern, sie müssten sofort aufhören zu schießen. Der Countdown zur Fußball-WM läuft. Heute bezieht die deutsche Fußballnationalmannschaft ihr Teamquartier im US-Bundesstaat North Carolina. Der deutsche Handel hofft wieder auf viel Umsatz zum Turnier. Bei der Heim-EM vor 2 Jahren waren es 3,8 Milliarden Euro. Die geplante Steuerreform sollte für eine Entlastung von mindestens 500 Euro im Jahr sorgen. Das sagt Bundesarbeitsministerin Baas. Ansonsten könne man sich die Reform auch sparen, so Baas in der ARD. Die Bundesregierung plant eine Reform der Einkommenssteuer, um kleine und mittlere Einkommen zu entlasten. Ein massiver Stromausfall in Reutlingen südlich von Stuttgart ist offenbar auf Brandstiftung zurückzuführen. Nach Angaben des Netzbetreibers gibt es 3 Brandstellen, außerdem wurde ein Loch im Zaun gefunden. Wie lange es dauert, bis der Strom wieder fließt, ist noch unklar.
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1: In Kiel im Kesselort geht die Raum mit 3000 Grad Party. Raum ist der Veranstalter und schmeißt sich für euch mit dem DJ-Kollektiv 3000 Grad zusammen. Das Geile ist, die feiern da direkt an der Ostsee, also richtig nice in einem Beachbereich. Freut euch auf Hilde, Rauschhaus oder Cosmo. Los geht's da am Samstag um 13 Uhr. Shades of Olo ist eine Techno-Party im Weststadtcafé in Darmstadt und das ist eine Eventreihe von Lukas Lehmann, der auch gleichzeitig der alleinige Headliner des Abends ist. Olo ist eine imaginäre Farbe, die man als Sound wahrnehmen soll. Also eine ganz neue Erfahrung, die man da schafft, muss man sich drauf einlassen. Los geht's da am Freitag um 22 Uhr. Im Kunstkraftwerk in Leipzig geht am Sonntag eine Party von den Groovers. Und wer die Groovers kennt, weiß, es wird hausig, es wird groovig und super entspannt. Man kann da bei gutem Wetter zusammen auf dem Mainfloor an der frischen Luft feiern. Und das Line-Up verbindet lokale Acts mit etablierten Namen aus der Szene. Also könnt ihr da vielleicht auch einen neuen Lieblingsact entdecken. Los geht's da um 15 Uhr.
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0: Musik aus dem Jahr 2015. Years and Years mit King. Wow, auch schon wieder 11 Jahre her. Haben wir euch mit reingeknallt in unseren 2010er-Channel. Den findet ihr auf unserer Webseite. Oder natürlich auch in der kostenlosen Sunshine Live-App auf eurem Smartphone. Neben ganz vielen weiteren coolen Channels. Checkt die mal ab. 14 Uhr ist es.
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2: Im Studio Mia Hin. Raketenangriffe statt Feuerpause. Die Lage im Nahen Osten spitzt sich wieder zu. Der Iran und Israel beschießen sich wieder gegenseitig. Prompt ging auch der Ölpreis nach oben. US-Präsident Trump fordert von beiden Ländern, sie müssten sofort aufhören zu schießen. Der Tankrabatt kommt laut IFO-Institut inzwischen an den Zapfsäulen an. Die Experten halten trotzdem nicht viel von dem Rabatt, weil er vor allem Vielfahrern mit Spritschluckern hilft und damit nicht den richtigen Anreiz setzt, nämlich Sprit zu sparen. Ein großer Stromausfall legt weiter Teile von Reutlingen lahm. Tausende Haushalte in der Stadt am Fuß der Schwäbischen Alb sind weiter ohne Strom. Und das seit einem Brand in einem Umspannwerk vergangene Nacht. Ob das Feuer absichtlich gelegt wurde, wird jetzt untersucht. Viele Sportler und Prominente gratulieren Alexander Zverev zum ersten Grand-Slam-Sieg seiner Karriere. Das hast du dir verdient, schreibt zum Beispiel Paris-Rekord-Champion Rafael Nadal. Und Glückwünsche kommen auch von Grand-Slam-Siegerin Angelique Kerber, Fußballer Thomas Müller und Kanzler Friedrich Merz.
0: Los geht's!
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0: Alles hat ein Ende, auch der geilste Urlaub. Hab mal eben mit Frau und Kind 12 Tage die griechische Insel Korfu unsicher gemacht und ja, versuche natürlich so ein bisschen Urlaubsvibe euch mit noch zu bringen und bin dann am Samstag wirklich direkt aus dem Flieger zum Sunshine Live, die 90er Live on Stage Open Air rübergedüst. Und da werde ich gleich euch mal ein bisschen von berichten, denn es war mega, mega geil.
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0: 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DJ Falk is back in the house.

0: Der Montagnachmittag hier auf Sunshine Live, Ugel. Topic zusammen mit Arash und Dcom. I adore you, feinster Afro-Hausklänge. Und genau den Sound habe ich jetzt fast 2 Wochen lang schön am Pool oder am Meer liegend hinter mir. 12 Tage Urlaub in Griechenland auf der schönen Insel Korfu. Oh, kann ich echt nur empfehlen. Und dann dieser Sound dazu. Und wisst ihr, was ich gemacht habe? Die Sunshine Live App angeschmissen und unseren Afro House Channel noch mit dazu. Das passt einfach. Solltet ihr auch mal machen. Ja, und dann war der Urlaub auf einmal zu Ende, kann ich euch sagen. Direkt aus dem Flieger stand ich Punkt 14 Uhr am Samstag an den Reglern.
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0: In Waaghäusl in der Eremitage zum ersten Mal die Sunshine Live, die 90er live on stage als Summer Open Air. Und Leute, es war ja wirklich so grandios. Also ganz großes Dankeschön an alle Künstlerinnen und Künstler. Sei es Luna, die wirklich ganz am Schluss sogar noch über eine Stunde da war und Autogramme und Selfies mit den Leuten gemacht hat. Captain Jack hat richtig abgehört. Rednecks, oh mein Gott, wie sind die denn abgegangen? Fun Factory, Masterboy, Beatrix Delgado, Erotic, ATC, Caught in the Act. Also es war wirklich unglaublich. Auch auf der zweiten Stage hat Erik SSL das Opening gespielt. Tala 2XLC war am Start. Woody van Eyden, Paffendorf, Aquagen, Future Breeze, das Guru Josh Project bzw. Darren Bailey, Tala 2XLC. Es war einfach wirklich grandios. Impressionen davon natürlich ganz, ganz viele in den Socials bei uns unter Radio Sunshine Live, Facebook und Insta und ganz, ganz viel Feedback von euch. Danke, danke, danke. Da werde ich natürlich diesen Samstag in den Sunshine Live Classics noch ein bisschen ausgiebiger drüber plaudern. Aber wenn ihr sagt, hey, ich muss da irgendwie mal wieder mit dabei sein, wir haben schon den nächsten Termin für euch am 28. November in der Maimarkthalle in Mannheim, die 90er live on stage. Das Safri-Duo ist da mit dabei, unter anderem Tour Unlimited und noch viele, viele mehr. Checkt unter die90er.de das komplette Lineup und natürlich auch die Tickets, die90er.de. Und wenn wir schon von 90ern sprechen, dann bleiben wir doch auch direkt mal da. Im Jahr 1997, Geburtsjahr von Sunshine Live, Daft Punk, Around the World. Könnt ihr mal mitzählen, wie oft sie das in dem Song sagen. Ich habe keinen Plan, aber könnt ihr mir gerne schreiben per WhatsApp. die90er.de, alle Infos zur Sunshine Live, die 90er live on stage am 28.11. in Mannheim.

0: aus dem Jahr 97. Daft Punk mit Around the World. Checkt ihr natürlich auch in unserem 90s-Channel auf unserer Webseite und in der kostenlosen Sunshine Live-App auf eurem Smartphone. Gleich wieder zurück zum Jetzt und Hier. Eli Oaks und Ellie King mit X's and O's. Ich kenn's nur andersrum. Oh, die X.
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0: Und wir lassen euch auch nicht im Stich in Sachen Musikresearch, denn unsere Musikredaktion wälzt sich immer durch Berge von ganz viel neuer Musik und es gibt ein neues Album aus Schweden von DJ Seinfeld. If This Is It heißt es, 12 Tracks sind drauf. Hört mal gleich noch ein bisschen genauer rein. Und wisst ihr was, ich habe euch was klar gemacht. Einmal das Album auf Schallplatte. Wer mag's haben, der schreibt mir jetzt das Stichwort Seinfeld, so wie die Serie. Ich weiß nicht, ob er seinen Namen danach gewählt hat. An die 030 20 19 16 16 Stichwort Seinfeld. Mit ein bisschen Glück staubt ihr das Album einmal ab.

0: im Original 25 Jahre her von September. Cry For You, und das ist die 2025er Version, damals wieder von Sidepiece. Auch geil gemacht.
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0: Drittes Studioalbum von DJ Seinfeld, heißt eigentlich mit bürgerlichem Namen Armand Jacobsson, kommt aus Schweden. Und er möchte mit dem Album sich sozusagen beschäftigen mit dem Loslassen in einer Welt, die sich oft überwältigend anfühlen kann. So hat er es zumindest im Interview selbst beschrieben. Wir haben auch mit ihm gesprochen, und da werden wir natürlich im Laufe der Woche mit euch das ein oder andere Teil dann hier auch nochmal genauer uns anhören. Wir hören uns auf jeden Fall jetzt einen Track aus dem Album an. If This Is It heißt es. 12 Tracks sind drauf und der Track hier heißt Turning The Page, und solange der Track läuft, schickt ihr mir eine WhatsApp mit dem Stichwort Seinfeld, denn ich habe hier einmal das Album auf Schallplatte. Also wer hat noch einen Plattenspieler, der schickt mir das Wort Seinfeld als Stichwort an die 030 20 19 16 16. Turning The Page von DJ Seinfeld.

0: Montagnachmittag hier auf Sunshine Live. Das ist DJ Seinfeld aus Schweden. Turning the Page aus seinem neuen Album, sein drittes Studioalbum. If This Is It. 12 Tracks sind drauf. Oh ja, man merkt so ein bisschen die Einflüsse, ne? Also UK Garage, nostalgische Hausmusik, aber auch so von den 2000er geprägter Trance. Dieses Leiern zwischendrin, so wie bei einer kaputten Kassette oder so, ne? Also nicht die Kassette selbst, sondern der Antriebskopf damals. Ja, ja. Und wir werden auch so ein bisschen oldschool, denn ich habe hier einmal das Album auf Vinyl, das wir jetzt einfach mal an die Frau oder den Mann bringen werden. Wer ist in der Leitung? Hi.
1: Ein Mann, hallo, hier ist der Stefan.
0: Hey Stefan, woher kommst du denn?
1: Aus dem schönen Thüringen, aus Gera.
0: Und wie ist gerade bei euch das Wetter?
1: Es ist sonnig, warm, es ist schon wieder richtig, richtig heiß.
0: Du bekommst jetzt auf jeden Fall heißen Sound dazu. Das Album, hast du noch einen Plattenspieler? Die wichtige Frage.
1: Natürlich, natürlich. Ich hab, also ich kaufe mir auch seit 3, 4, 5 Jahren wieder Vinyl, weil Vinyl ist... Also es ist halt Vinyl.
0: So, da hast du vollkommen recht. Okay, dein Plattenspieler bekommt auf jeden Fall ein neues Futter. Bleib noch kurz in der Leitung, ja?
1: Ich danke dir recht herzlich. Ich wünsche dir einen schönen Tag.
0: Ebenso, danke. Und alle Infos zu unserem Album bekommt ihr natürlich auf unserer Webseite sunshine-live.ch oder sunshine-live.de. Dort auf die Rubrik Musik klicken. 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

0: 2012 sollte die Welt untergehen. Mike kennt es aus der Schweiz, hat zusammen mit Evelyn Patrick Miller daraus den Song, die Hymne gemacht. 2012. Musikalisch könnt ihr das nochmal abchecken. In unserem 2010er-Channel auf der Sunshine Live App, beziehungsweise in der Sunshine Live App und auf unserer Webseite. Es ist 15 Uhr.
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2: Im Studio Mia Hin. Der Iran hat angekündigt, seine Angriffe auf Israel zunächst wieder einstellen zu wollen, unter der Bedingung, dass auch Israel seine Angriffe auf die Hisbollah-Miliz im Libanon stoppt. Die ersten gegenseitigen Angriffe beider Länder seit 2 Monaten hatten international Besorgnis ausgelöst. Der Countdown zur Fußball-WM läuft. Heute bezieht die deutsche Fußballnationalmannschaft ihr Teamquartier im US-Bundesstaat North Carolina. Der deutsche Handel hofft wieder auf viel Umsatz zum Turnier. Bei der Heim-EM vor 2 Jahren waren es 3,8 Milliarden Euro. Der große Stromausfall in Reutlingen ist offenbar auf Brandstiftung zurückzuführen. Nach Angaben des Netzbetreibers gibt es 3 Brandstellen. Außerdem wurde ein Loch im Zaun gefunden. Wie lange es noch dauert, bis der Strom wieder fließt, ist noch unklar. Wer in Südeuropa Urlaub macht, kann oft deutlich sparen. Am billigsten sind Nordmazedonien und Bulgarien, sagt das Statistische Bundesamt. Dort kosten Hotel und Restaurant nur etwa halb so viel wie in Deutschland. In Nordeuropa ist es dagegen meist teurer. Spitzenreiter ist Island zusammen mit der Schweiz.
0: Dankeschön.
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0: Die geilste Zeit des Jahres ist zurück. 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I'm your man on the mic, DJ Falk.

0: Montagnachmittag sind schon live mit der neuen Scheibe von You Know Das und Dennis Lloyd. Diamonds. Ja, wie recht sie doch haben.
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2: Mike, du gewinnst 2 Tickets fürs Avid One Festival. Herzlichen Glückwunsch.
3: Ah, das ist richtig geil. Das ist wirklich richtig, richtig geil.
2: Ja, voll. Warst du schon mal da?
0: Er war, glaube ich, noch nicht da, aber ihr könnt auf jeden Fall auch auf eines dieser geilen Festivals hin. Was müsst ihr tun? Ganz einfach, auf unsere Webseite gehen, dort beim Anmeldeformular euch registrieren oder ihr geht auf unser Insta, Radio Sunshine Live, da findet ihr zum Festival Sommer auf jeden Fall ein Posting und da kommentiert ihr drunter und mit ein bisschen Glück hören wir dann morgens um 8 oder am Freitag auch noch zusätzlich um 14 Uhr euren Namen hier im Radio. Dann habt ihr ein paar Songs Zeit, hier im Studio anzurufen und euch die genannten Tickets klar zu machen. Und ich weiß, viele von euch warten jetzt schon darauf, denn gleich starte ich unseren Zufallsgenerator für den Festival Sommer und dann wisst ihr, um welche Tickets es morgen früh um 8 geht.
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0: Wow, morgen früh, 7:45, haut Anna in Sunshine Live BPM Tickets für die Nature One raus. Und wenn euer Name nicht gefallen ist, heißt das für euch trotzdem dranbleiben. Denn wenn die genannte Person nicht anruft, dann werden die Telefonleitungen für alle geöffnet. Wie es funktioniert und jetzt noch schnell registrieren auf unserer Webseite sunshine-live.de.
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0: passender Titel zu unserem Festival Summer. Calvin Harris mit Summer. Und für alle, die sich registrieren wollen, beziehungsweise die auch noch mit dabei alles nachlesen wollen, einfach mal auf unsere Webseite gehen, sunshine-live.de, und da findet ihr auf jeden Fall alle Infos dazu. Gleich was zum Nachdenken. Think about us, Sunny Padera.
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4: Felicia Bianco und Sophie, Nighttime.
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0: alle Swifties. Taylor Swift zusammen mit Eli Oaks, Opalite. Sun schon live tauglich gemacht von Eli Oaks im Remix. Ich weiß, nach so einem Wochenende, da muss man erstmal wieder so richtig in den Groove reinkommen. Und nach der Party ist doch vor der Party, oder?
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2: In der Caroline 45 in Hamburg gibt es eine Party von der Partyreihe Café Soda. Der Fokus liegt hier auf House, Groovy Techno und Trancing Elementen. Und der Club ist ein ehemaliges Industriegebäude und gefeiert wird da auf mehreren Floors für ganze 12 Stunden. Los geht's da am Samstag um 15 Uhr. Im Robert Johnson in Offenbach ist Electric Friday angesagt. Auf dem Line-Up für diesen Abend stehen zum Beispiel DJ Sweet 16 oder Quest. Das heißt, da läuft ganz klar Minimal House und Deep Techno. Und das trifft sich gut, weil der Club für eine sehr, sehr gute Soundanlage bekannt ist. Los geht's da am Freitag um Mitternacht. Im Club Pushkin in Dresden geht ein großes 30-Stunden-Rave-Wochenende mit Open-Air- und Indoor-Party. Es ist ein generationsübergreifendes Techno- und Rave-Event, das den klassischen 90er-Rave-Sound mit modernem Techno verbindet. Also da kann wirklich jeder hin und zu Mike Dubb oder Pete Payne raven. Los geht's da am Samstag ab 12.

0: Martin Garrix am Montagnachmittag hier bei Sunshine zusammen mit Jax. Told you so. Ich hab's euch gesagt, er hat eine eigene Sendung bei uns. Immer freitagsabends hier auf Sunshine Live. Einfach mal abchecken.
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0: Und wir haben es euch auch gesagt, das wird so eine geile Party. Und es wurde eine geile Party. Aber ich muss auch mal ein ganz großes Dankeschön an Petrus rausschicken. Denn wir sind wirklich vom Wetter her sowas geil von versorgt worden. Also nicht der pralle Sonnenschein. Die Sonne hat immer wieder vorbeigeschaut. Aber ganz wichtig, es gab keinen Regen. Er ist wirklich direkt um uns Zimmer herumgezogen, so 100 Meter. Ich glaube, einmal kamen so ein paar Tropfen. Aber wirklich nur ganz einfach. Aber das war richtig, richtig geil. Rednecks haben da gerade, ich glaube, die Wolken weggefegt. Und meine Güte, sind die abgegangen. Caught in the Act war noch on stage. Ja, auch den ist sozusagen der Nagel der Zeit nicht vorbeigegangen, aber immer noch richtig kräftig gut auf der Bühne performt. ATC, Masterboy und Beatrix Delgado, Erotic, Fun Factory, Captain Jack. Wow, war der gut. Luna hat dann am Schluss auf der Mainstage auch nochmal richtig, richtig Gas gegeben, auch mit teilweise neuen Tracks oder Neuinterpretationen ihrer großen Hits. Und dann gab es noch die zweite Stage. Da hat Eric SSL das Opening gespielt. Und dann gab es Thaler 2XLC, Future Breeze, Aquagen, Woody von Eiden, Paffendorf und Thaler 2XLC. Und wisst ihr was? Nach der Party ist ja vor der Party. Wir feiern direkt weiter am 28. November in der Maimarkthalle in Mannheim. Und da gibt es dann ein Wiedersehen mit unter anderem Luna und Rednecks und Masterboy und Beatrix Delgado. Mit dabei Tour Unlimited noch, Culture Beat, Nana, Daisy D von Technotronic. Und noch viele, viele mehr, aber ganz, ganz besonders freue ich mich auf das Safri-Duo. Jawohl, die mit den Bongos sind auch mit dabei. Wer noch sagt jetzt, da muss ich auf jeden Fall dabei sein. Ja, dann am besten schon mal Tickets sichern unter die90er.de. Da könnt ihr auch nochmal das komplette Line-Up nachlesen. Die90er.de. Und ich würde sagen, wir glühen schon mal ein bisschen vor.

0: Um sich von den Marsmenschen abzugrenzen, waren die einfach blau. Eiffel 65 Blue aus den 90ern. Checkt ihn ja auch in unserem Eurodance-Channel auf unserer Webseite und in der Sunshine Live App auf dem Smartphone. Gleich ein Klassiker im neuen Gewand. Kam nämlich von Tattoo, jetzt in der Version von Harrison. All the things she said. In knapp 2 Minuten.
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0: Ja, da bin ich beinahe aus Versehen ins Bild reingelaufen. 2014 in Brooklyn beim Videodreh von Kaisers Hideaway. Kein Scherz. Oh Mann, 12 Jahre ist das schon wieder her. Checkt ihr natürlich auch in unserem 2010er-Channel. Jetzt haben wir es exakt 16 Uhr.
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2: Im Studio Mia Hin. Der Iran hat seine Angriffe auf Israel vorerst für beendet erklärt. Bedingung sei aber, dass Israel seine Angriffe auf die Hisbollah-Miliz im Libanon ebenfalls einstellt, heißt es in einer Erklärung. Seit der Nacht hatte es wieder gegenseitige Angriffe von Iran und Israel gegeben. Es waren die ersten seit Beginn der Waffenruhe im April. US-Präsident Trump hat danach beide Seiten aufgefordert, die Angriffe zu stoppen. Ziel sei weiter, einen Deal für Frieden zu erreichen, so Trump in einem Online-Post. Die Bundesregierung entscheidet Ende des Monats über eine Verlängerung des Tankrabatts, also kurz bevor er ausläuft. Bislang ist die Koalition zufrieden, wie die Steuersenkung klappt. Auch das IFO-Institut sagt, der Rabatt kommt an. Eine Verlängerung sehen die Experten aber kritisch, weil vor allem Vielfahrer profitieren. Ein großer Stromausfall legt weiter Teile von Reutlingen lahm. Tausende Haushalte in der Stadt am Fuß der Schwäbischen Alb sind weiter ohne Strom. Und das seit einem Brand in einem Umspannwerk vergangene Nacht. Ob das Feuer absichtlich gelegt wurde, wird jetzt untersucht.
0: Messi.
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0: Ladies and Gentlemen, da melde ich mich doch direkt mal aus dem Urlaub zurück. 12 Tage lang mit Frau und Kind. Die griechische Insel Korfu unsicher gemacht. Meine Güte, ist das schön da, falls ihr noch nicht da wart. Wir waren tatsächlich schon das zweite Mal da. Genau, passenderweise. Hab mich da richtig verliebt. Und ich würde sagen, wir starten in DJs After Work. Mal zu langsam auch sicher wieder rein. Am House Monday passenderweise mit House Mixen. Ganze bis 18 Uhr live hier aus dem Studio Mannheim. Danach übernimmt das Studio Berlin AKAK mit Rhythm Prism und alle weiteren Shows sprechen wir später drüber. I'm your man on the mic. DJ Falk is back in the house.

Wax Motive zusammen mit True Wax Lies und AK Rennie haben wir gerade mit 212. Avaven Back und Afterman haben wir gerade mit Who's That Girl, der EVE-Klassiker. Und das war der JL and Aftermath Mix. Und zum IG gab's Sitter. Fuck. Muss man aufpassen, wie man es ausspricht. Zusammen mit Avaven Back, Pokerface, der Lady Gaga-Klassiker im Gewand von JL and Aftermath. Gleich Trace mit Damar.

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1: Ui, ein bisschen unanständig für diese Uhrzeit. Dance Naked. Nackig dann so. Tony Romero ist das. Davor, klar, mit Edge Culture. Mit Gabs zusammen. Lost. Sosa UK und Kilo Ali haben wir gerade mit Blow. White Girl in Town. Und Trace haben wir gerade mit Dama. Der Hausmann hier auf Sunshine Live.

0: Defected Radio aus UK vom Label Defected. 20 Uhr Claptone, 21 Uhr zwei Stunden lang aus Miami die S-Man Roger Sanchez und dann um 23 Uhr der grüne Abschluss beim Hausmann mit Milk and Sugar.
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Omada zusammen mit Ugello Majestic, Dubai Shit. Davor Tom Bolero von Slash and Dopper. Und Riordan und Alice Moss haben wir gerade mit Getaway. Davor R-Squared mit Lover. Der House Monday in DJs After Work bis 18 Uhr. Und dann geht's nahtlos weiter bis Mitternacht. Welche Shows wann wie wo laufen, erkläre ich gleich nochmal. Kurzer Newsbreak, 17 Uhr ist es.

0: im Studio Mia Hin. Der Iran hat angekündigt, seine Angriffe auf Israel zunächst wieder einstellen zu wollen, unter der Bedingung, dass auch Israel seine Angriffe auf die Hisbollah-Miliz im Libanon stoppt. Die ersten gegenseitigen Angriffe beider Länder seit 2 Monaten hatten international Besorgnis ausgelöst. Der Countdown zur Fußball-WM läuft. Heute bezieht die deutsche Nationalmannschaft ihr Teamquartier im US-Bundesstaat North Carolina. Der deutsche Handel hofft wieder auf viel Umsatz zum Turnier. Bei der Heim-EM vor 2 Jahren waren es 3,8 Milliarden Euro. Aus Stuttgart 21 wird wohl eher Stuttgart 31. Bei dem milliardenteuren Bahnprojekt gibt es weitere Verzögerungen. Deswegen verschiebt die Deutsche Bahn die Eröffnung auf Ende 2031, berichtet die FAZ. Grund sind demnach Probleme bei der Technik. Wer in Südeuropa Urlaub macht, kann oft deutlich sparen. Am billigsten sind Nordmazedonien und Bulgarien, sagt das Statistische Bundesamt. Dort kosten Hotel und Restaurant nur etwa halb so viel wie in Deutschland. In Nordeuropa ist es dagegen meist teurer. Spitzenreiter ist Island zusammen mit der Schweiz.
1: Merci vielmals.
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1: Der House Monday hier bei Sunshine Live. Bis Mitternacht das Ganze. Hier in DJs After Work aus Mannheim, aus dem Studio Mannheim, noch bis 18 Uhr. 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

0: Sunshine DJs After Work. Mit unserem House Monday. Für mich gleich auch der erste Arbeitstag im Studio nach meinem Urlaub. Klar, Samstag war ich schon wieder auflegen bei unserer 90er Live on Stage in Summer Open Air. Der House Monday geht jetzt weiter. Direkt mit Aka Aka Rhythm Prism aus unserem Hauptstadtstudio in Berlin. Danach aus UK Defected Radio vom Label Defected. Clapton ab 20 Uhr für euch, ab 21 Uhr aus Miami. Roger Sanchez, Release Yourself. Der Mann, der an vier Decks gleichzeitig auflegt. Richtig geil, kann ich euch sagen. Und dann ab 23 Uhr der krönende Abschluss. Milk and Sugar, der Hausmann, der hier auf Sunshine Live. Ben Falk, wünsche euch noch einen schönen Montagabend.
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2: Im Studio Mia Hin. Bringt die Fußball-WM in Nordamerika den deutschen Handel zum Jubeln? Die Branche hofft auf einen Milliardenumsatz. Bei der Heim-EM vor zwei Jahren waren es 3,8 Milliarden Euro. Fürs DFB-Team wird es jetzt so langsam ernst. Die Mannschaft bezieht heute ihr WM-Quartier im US-Bundesstaat North Carolina. Der Iran hat seine Angriffe auf Israel vorerst für beendet erklärt. Bedingung sei aber, dass auch Israel seine Angriffe auf die Hisbollah-Miliz im Libanon stoppt, heißt es in einer Erklärung. US-Präsident Trump hatte beide Seiten aufgefordert, die erneuten gegenseitigen Angriffe zu stoppen. Deutschland und Frankreich stoppen ihr gemeinsames Kampfjet-Projekt. Hintergrund ist auch ein Führungsstreit bei den zuständigen Unternehmen. Eigentlich sollte der Kampfjet ab 2040 das Rückgrat der deutsch-französischen Luftverteidigung sein und ältere Modelle ablösen. Bei einem schweren Erdbeben sind auf den Philippinen mehr als 30 Menschen ums Leben gekommen. Mehr als 130 wurden verletzt. Das Beben hatte eine Stärke von 7,8. Wegen einer Tsunami-Warnung wurden auch mehrere Küstenregionen heute Morgen evakuiert.
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0: Freunde und willkommen bei Risen Prison, der Show, die euch Woche für Woche mit den besten Hausbängern versorgt. Ich bin Hannes
1: und ich bin Holger und zusammen sind wir AKAK.
2: Es ist Hausmontag und heute wird's richtig hausy bei uns. Wir haben ein rundum geschmeidiges Set für euch vorbereitet, mit viel Groove und einem schönen Flow für den Feierabend.
0: Passend dazu sind wir dieses Wochenende auch richtig stilvoll unterwegs. Beim Electric Barock Festival auf der Eremitage in Waghäusel bei Monnem.
2: Jetzt aber erstmal Musik. Wir starten mit einer eigenen Nummer, AKAK No Place to Cry im Instrumental Mix.
0: Viel Spaß mit dem Set.

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